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1: Mit Florian Klaus. Die tagelange Fahndung ist beendet. Nach den Angriffen auf Stromleitungen in 3 Bundesländern ist der mutmaßliche Täter gefasst. Polizisten entdeckten den 48-Jährigen nahe dem Kraftwerk Weißweiler bei Aachen. NRW-Innenminister Reuß sagt, der Mann wollte offenbar weitermachen. Suita Sowali berichtet.
2: Bei seiner Festnahme hatte der Mann Sprengmittel dabei. Weitere fanden die Ermittler in einem Zelt ganz in der Nähe. Roll geht derzeit von einem Einzeltäter aus. Die Ermittler wollen weitere Täter aber nicht ausschließen. In mehreren Bekennerbriefen schreibt der 48-Jährige vom Kampf gegen fossile Energie. Mit selbstgebauten Raketen soll er Drähte auf Hochspannungsleitungen geschossen und so Kurzschlüsse ausgelöst haben.
1: Paracetamol ist das am häufigsten genommene Schmerzmittel während der Schwangerschaft. Einer Studie zufolge könnte es bei Mädchen aber möglicherweise zu einer geringeren Fruchtbarkeit und früheren Menopause führen. Demnach hatten Mädchen, deren Mütter Paracetamol genommen hatten, im Alter von 3 Monaten unter anderem kleinere Eierstöcke und weniger Eibläschen. Das passe zu Tierstudien, hieß es, ob es aber tatsächlich negative Folgen gibt, müsse länger beobachtet werden. Nach den schlechten Ergebnissen der PISA-Studie sieht die Präsidentin des Sozialverbands VdK Bentele ein Versagen der Bundesregierung. Sie hat dem Redaktionsnetzwerk Deutschland gesagt, es sei seit Jahrzehnten bekannt, dass Kinder, die in Armut groß werden, schlechtere Bildungschancen haben. Es fehle häufig Geld für Schulmaterialien oder Nachhilfe. Bentele fordert darum mehr Unterstützung für arme Familien. Im Zollkonflikt zwischen den USA und Kanada geht es Schlag auf Schlag. Die US-Regierung hat Einfuhrverbote für bestimmte Produkte aus dem Nachbarland angekündigt. Die sollen ab dem 29. September gelten, wie aus Dekreten von Präsident Trump hervorgeht. Er reagiert damit auf Gegenzölle Kanadas, die schon eine Reaktion auf US-Zölle waren. Die Ligaphase der Champions League hat begonnen und für die Fußballer von Borussia Dortmund war es ein guter Start. Mit 3:2 hat der BVB gegen den FC Villarreal gewonnen. Auch die deutschen Basketballerinnen konnten einen Erfolg verbuchen. Sie stehen nach dem Sieg gegen Südkorea zum ersten Mal im Viertelfinale einer Weltmeisterschaft. Gegner dort ist morgen Europameister Belgien. 089
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1: Mit Florian Klaus. Im Bundestag wird es heute wohl härter zur Sache gehen. In der Haushaltswoche geht es um den Etat des Kanzleramts und bei der Gelegenheit rechnet die Opposition traditionell mit der Politik der Bundesregierung insgesamt ab. AfD-Chefin Weidel wird die Generaldebatte eröffnen, Kanzler Merz ist danach dran. In dem Duell dürfte auch die Landtagswahl in Sachsen-Anhalt Thema werden. In Oslo wird heute der norwegische König Harald beigesetzt. Es werden Gäste aus verschiedenen europäischen Königshäusern und aus der Politik erwartet. Harald war Ende August im Alter von 89 gestorben. Sigrid Harms berichtet aus Oslo.
2: Der norwegische König war im Volk sehr beliebt. Deshalb rechnet man damit, dass bis zu 200.000 Menschen in die Osloer Innenstadt strömen werden. Das gesamte Zentrum ist abgesperrt und die Polizei spricht von einem der größten Einsätze ihrer Geschichte. Um 12 Uhr wird der Sarg des Königs in einer Prozession vom Schloss bis zur Domkirche gebracht, wo mit einem Gottesdienst Abschied von ihm genommen wird.
1: Der mutmaßliche Saboteur, der in mehreren Bundesländern das Stromnetz angegriffen haben soll, wollte wohl weitermachen. Das hat NRW-Innenminister Reul nach der Festnahme des 48-Jährigen gesagt. Bei ihm waren Sprengmittel gefunden worden. Im Moment spricht laut Reul alles für einen Einzeltäter, die Ermittlungen gehen aber weiter. Israel reagiert auf britische Sanktionen gegen Siedlungen im Westjordanland. So soll das britische Konsulat in Jerusalem geschlossen werden. Außerdem dürften mehrere britische Politiker und Aktivisten nicht mehr einreisen, hieß es. Großbritannien verbietet die Einfuhr von Waren aus illegalen israelischen Siedlungen. Weitere Länder wie Frankreich und Kanada wollen sich anschließen. Deutschland ist nicht dabei. Der Start in die Ligaphase der Champions League ist geglückt. Die Fußballer von Borussia Dortmund haben gegen den FC Villarreal mit 3:2 gewonnen. Getrübt worden ist die Stimmung aber von einer Szene aus der ersten Hälfte. Der Neuzugang Konstantinos Karezas ist wegen Kreislaufproblemen zur Untersuchung ins Krankenhaus gebracht worden. Heute ist Stuttgart als nächster deutscher Vertreter dran. Ab 18.45 Uhr geht es gegen die Norweger von Viking Stavanger. 089
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2: Wie angekündigt heute der Wetterwechsel. Der Tag meist grau, immer wieder Regenschauer und mit einer Kaltfront kühler, maximal 19 Grad. Der Wettertrend für München und Umgebung, der wird ab morgen dann schon wieder freundlicher. Bis Samstag gibt es einen Mix aus Sonne und harmlosen Wolken. Es bleibt bei um die 20 Grad.
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3: Mit Florian Klaus. Guten Morgen. Nach den schlechten Ergebnissen der PISA-Studie sieht die Präsidentin des Sozialverbands VdK Bentele ein Versagen der Bundesregierung. Sie hat dem Redaktionsnetzwerk Deutschland gesagt, es sei seit Jahrzehnten bekannt, dass Kinder, die in Armut groß werden, schlechtere Bildungschancen haben. Es fehle häufig Geld für Schulmaterialien oder Nachhilfe. Bentele fordert darum mehr Unterstützung für arme Familien. Paracetamol ist das am häufigsten genommene Schmerzmittel während der Schwangerschaft. Einer Studie zufolge könnte es bei Mädchen aber möglicherweise zu einer geringeren Fruchtbarkeit und früheren Menopause führen. Demnach hatten Mädchen, deren Mütter Paracetamol genommen hatten, im Alter von 3 Monaten unter anderem kleinere Eierstöcke und weniger Eibläschen. Das passe zu Tierstudien, hieß es, ob es aber tatsächlich negative Folgen gibt, müsse länger beobachtet werden. Keine Zeichen für Entspannung im Handelsstreit zwischen den USA und Kanada. Die US-Regierung hat Einfuhrverbote für bestimmte Produkte aus dem Nachbarland angekündigt. Einige Molkereiprodukte, alkoholische Getränke und Motorräder sollen ab dem 29. September nicht mehr in die Vereinigten Staaten eingeführt werden dürfen. Erst kürzlich hatte Kanada mit Gegenzöllen auf Zölle der USA reagiert. Im aktuellen Entwurf für den kommenden Bundeshaushalt sind Kürzungen beim Klima- und Transformationsfonds vorgesehen. Das könnte im Parlament aber noch gestoppt werden, hat der umweltpolitische Sprecher der Union Helfrich in Aussicht gestellt. Es gehe um die Glaubwürdigkeit der Klimapolitik, sagte er. Aus dem Fonds kommen zum Beispiel Fördergelder für E-Autos und neue Heizungen. Borussia Dortmund ist mit einem Erfolg in die Ligaphase der Champions League gestartet. Mit 3:2 hat der BVB gegen den FC Villarreal gewonnen. Torwart Gregor Kobel danach bei Prime.
4: Es war auf jeden Fall ein hart erkämpfter Sieg. Ich weiß nicht, ob es ein Arbeitssieg war. Ich glaube, wir haben auch guten Fußball gespielt, immer wieder. Aber ja, am Ende haben wir es noch mal geguckt, ob die einen schon zum Parkplatz gegangen sind oder nicht. Das ist noch ein bisschen spannendes. Nee. Aber ein gutes Spiel und ich glaube, verdient die 3 Punkte geholt danach.
3: Ein Eigentor hatte es in der Verlängerung nochmal knapp gemacht. Überschattet wurde der Sieg davon, dass Neuzugang Konstantinos Karezas nach einer halben Stunde mit Kreislaufproblemen vom Platz getragen werden musste.
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5: Unter anderem in Schwabing die Leopoldstraße stadteinwärts. Gute Fahrt. 089
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7: Heute meist grau, immer wieder Regenschauer und mit einer Kaltfront kühler, maximal noch 19 Grad in der Spitze. Und der Wettertrend für München und Umgebung: morgen bis Samstag Sonne und harmlose Wolken im Mix. Es bleibt bei weiterhin um die 20 Grad.
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8: Aktuell auf den Straßen alles entspannt.
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8: Unter anderem in Schwabing die Leopoldstraße stadteinwärts. Gute Fahrt.
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7: Wie angekündigt heute der Wetterwechsel. Der Tag meist grau, immer wieder Regenschauer und mit einer Kaltfront kühler, maximal 19 Grad. Der Wettertrend für München und Umgebung, der wird ab morgen dann schon wieder freundlicher. Bis Samstag gibt es einen Mix aus Sonne und harmlosen Wolken. Es bleibt bei um die 20 Grad.
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8: Mit Nicolas Pinkanel, guten Morgen. München ist Deutschlands Pendlerhauptstadt und es sind im letzten Jahr sogar noch mehr geworden. Das zeigt eine neue Auswertung. Insgesamt arbeiten über 460.000 Menschen hier in der Stadt, wohnen aber woanders. Das ist ein Plus von gut 3.000. Als Grund nennen die Forscher die gute Jobsituation hier in München, bei aber gleichzeitig hohen Wohnkosten und Wohnungsmangel. Die Most Wanted-Liste des FBI ist Teil von zahlreichen Filmen. 089 Kult München-Reporter Lennart Wenner. Ein aktueller Fall führt zu uns in die Stadt.
9: Ja, die Behörden in den USA suchen aktuell nach Bernhard F. Der soll Investoren seines Softwareunternehmens um über 6 Millionen Euro geprellt haben. Statt das Geld in die Firma zu stecken, habe er sich zum Beispiel Luxusautos davon gekauft. Der gebürtige Landshuter sei zunächst aus den USA nach Mexiko geflohen und von dort aus hier nach München. Deshalb vermutet das FBI, dass der Mann auch noch hier ist.
8: Der Ballon d'Or ist die wichtigste individuelle Auszeichnung im Fußball. Vom FC Bayern sind gleich 7 Spielerinnen und Spieler nominiert. Bei den Herren sind es Harry Kane und Michael Olise, die sogar als Favoriten gelten, sowie Dayo Upamecano und Luis Diaz. Bei den Frauen stehen neben Clara Bühl noch Pernille Harder und Momoko Tanikawa auf der Shortlist für den Preis. Außerdem sind sowohl das Männer- als auch das Frauenteam für den Preis Club des Jahres nominiert.
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10: Die Urlaubszeit ist zwar fast vorbei, hier am Flughafen wird aber schon für den nächsten Sommer geplant. Neu dazu kommt dann eine Direktverbindung nach Alghero auf Sardinien. Ab Juni soll die Strecke zweimal pro Woche geflogen werden. Vom Münchner Flughafen Luca Weigel, 089 Kult.
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11: Aktuell habt ihr freie Fahrt.
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11: Unter anderem in Putzbrunn die äußere Ottobrunner Straße beidseitig und in Dachau die obere Moschweigestraße. Gute Fahrt.
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12: Guten Morgen.

0: Wir spielen die größten Kulthits von den 80ern bis heute. Ich bin Johannes Boos. Guten Morgen am Mittwoch.
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2: Ja, guten Morgen. Das sind heute die Themen für München. Im Filmmuseum beginnt heute die neue Spielzeit. Zum Auftakt läuft ein französischer Filmklassiker aus den 70ern. In den kommenden Monaten stehen dann gleich mehrere große Namen im Mittelpunkt. Es gibt eigene Filmreihen zu Federico Fellini und Hollywood-Legende Humphrey Bogart. Heute Abend kommen außerdem zwei erfolgreiche US-Rocker nach München. The Black Keys spielen im Zenit. Das Duo aus Ohio hat mit seinem Mix aus Blues und Rock bisher 6 Grammys gewonnen. Zu ihren bekanntesten Songs gehören Lonely Boy und Gold on the Ceiling.

0: Und im Rathaus wird heute trotz Sommerpause gearbeitet. Der Feriensenat kommt zu seiner zweiten Sitzung in diesen Sommerferien zusammen. Während der sitzungsfreien Zeit übernimmt er wichtige Aufgaben des Stadtrats, damit Entscheidungen nicht bis nach der Sommerpause liegen bleiben. Die nächste reguläre Vollversammlung gibt es dann wieder am 30. September.
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Heute ist nicht irgendein Mittwoch, heute ist ganz offiziell der Wonderful Weirdos Day. Jawohl, das ist ein kurioser, eher humorvoller Aktionstag. Und der soll eben die Wonderful Weirdos unter uns feiern. Also Menschen, die ein bisschen anders, ein bisschen ungewöhnlich, ein bisschen schrullig oder exzentrisch sind. Die Idee dahinter: anders sein ist gut und das macht die Welt interessanter. Heute ist Wonderful Weirdos Day. Ihr habt es bei uns gehört auf 089 Kult.

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5: Heute meist grau, immer wieder Regenschauer und mit einer Kaltfront kühler, maximal noch 19 Grad in der Spitze. Und der Wettertrend für München und Umgebung: morgen bis Samstag Sonne und harmlose Wolken im Mix. Es bleibt bei weiterhin um die 20 Grad.
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6: Aktuell habt ihr freie Fahrt.
4: Das Blitzer-Update.
6: Unter anderem in Putzbrunn die äußere Ottobrunner Straße beidseitig und in Dachau die obere Moschweigestraße. Gute Fahrt.
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9: Ein Kultduo aus den 90ern ist wieder am Start. Um wen es geht, wir haben gleich alle Details nach Diana Ross und Gazebo.

0: Die größten Kulthits von den 80ern bis heute. Damit geht's gleich weiter. Ich bin Johannes Boos.
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0: Erkan und Stefan sind wieder da. Die Comedy-Kultfiguren stehen im Schlachthof auf der Bühne, nehmen den modernen Wahnsinn zwischen Tinder, Tesla und veganem Döner aufs Korn. Kultsprüche treffen auf neues Material. Los geht's um 20 Uhr.
1: Tipp 2.
0: Ein bisschen Paris, ein bisschen Berlin und ganz viel Indie-Pop. Maya verbindet französischen Chanson mit deutschen Texten, mit treibenden Drums und schwebenden Harmonien. Ihre Hinter-meiner-Zunge-Tour macht heute im Orange House Station. Beginn es um 20 Uhr.
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0: Bluesig, jazzig und ziemlich virtuos wird's im Nachtclub des Bayerischen Hofs. Der amerikanische Gitarrist Josh Smith ist zu Gast. Der war schon mit Größen wie B.B. King auf der Bühne. Ein Abend mit Gänsehautpotenzial. Ab 20 Uhr.
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5: Wie angekündigt heute der Wetterwechsel. Der Tag meist grau, immer wieder Regenschauer und mit einer Kaltfront kühler, maximal 19 Grad. Der Wettertrend für München und Umgebung, der wird ab morgen dann schon wieder freundlicher. Bis Samstag gibt es einen Mix aus Sonne und harmlosen Wolken. Es bleibt bei um die 20 Grad.
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6: Nicolas Pinkernell, guten Morgen. Stau auf der Autobahn oder dem Mittleren Ring, volle Züge. Das kennen wir hier in München so gut wie keine andere deutsche Großstadt. Laut einer neuen Auswertung sind im letzten Jahr über 460.000 Pendler pro Tag hier in die Stadt gekommen. Das sind nochmal 3.000 mehr als im Vorjahr. Damit bleiben wir Pendlerhauptstadt. Real könnten es allerdings etwas weniger sein, denn Homeoffice wird in der Auswertung nicht erfasst. Ob bei Serien oder Filmen, True Crime ist eins der beliebtesten Genres. 089 Kult München Reporter Lennart Wenner, das weltberühmte FBI sucht jetzt nach einem Mann und das hier in München.
7: Ja, die US-Ermittler fahnden aktuell nach Bernhard F. und haben ihn auf die Most Wanted-Liste gesetzt. Der gebürtige Landshuter soll hier nach München geflüchtet sein, um seinem Urteil zu entgehen. In den USA erwarten Bernhard F. nämlich 15 Jahre Haft und 27 Millionen Dollar Schadenersatzzahlungen, weil er Investoren seines Unternehmens geprellt haben soll. Allerdings, selbst wenn der Mann gefunden würde, Deutschland weist Staatsbürger nicht an Staaten außerhalb der EU aus.
6: Im Bundestag geht's heute besonders hart zu. Die traditionelle Generaldebatte über die Politik der Regierung steht an. Zuvor hat Finanzminister Klingbeil sich nochmal zu den geplanten Reformen geäußert. Er schließt dabei Kurskorrekturen nicht aus, will aber an den Plänen grundsätzlich festhalten.
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8: München soll eine weitere Skybar bekommen mit Blick über den Olympiapark bis zu den Alpen. Geplant ist sie hier in Milbertshofen auf einem neuen 88 Meter hohen Hotel. Auf dem Dach soll außerdem eine Terrasse entstehen. Der Bau soll im kommenden Jahr starten. Aus Milbertshofen, Alexandra Goralska, 089 Kult.
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9: Obacht in Sendling auf der Würmtalstraße einwärts, Höhe Fürstenriederstraße, da liegen Gegenstände auf der Strecke.
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9: Unter anderem in Putzbrunn die äußere Ottobrunner Straße beidseitig und in Dachau die obere Moschweiler. Straße. Gute Fahrt.
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10: Bis heute eines der umstrittensten Basketballspiele aller Zeiten. Und es war hier bei uns in der Stadt. Ein klein wenig Stadtgeschichte für den Smalltalk nachher bei der Arbeit. Gleich

Tobias im München-Sender für Kulthits und Kultur. Wir sind 089 Kult. Ich bin Johannes Boos. Schönen guten Morgen am Mittwoch. Wir reisen gemeinsam 54 Jahre zurück in der Zeit, ins Jahr 1972, in das Jahr der Olympischen Sommerspiele hier bei uns in der Stadt. Und da findet eben am 9. September eines der, man kann es nicht anders sagen, legendärsten Basketballspiele aller Zeiten statt. Nämlich das Basketballfinale USA gegen die Sowjetunion. Jawohl, die gab es damals noch. Und man kann es nicht anders sagen, es war ein wirklich verrücktes Spiel. Die Sowjetunion hat 51-50 gewonnen, nach einem bis heute sehr kontrovers diskutierten Schluss. Da sind nämlich die letzten Sekunden mehrfach neu angesetzt worden. Die Amis hatten bis dahin seit 1936 noch nie ein Spiel verloren. Nach der Niederlage waren die Amis aber so konsterniert, dass sie sich weigerten, ihre Silbermedaillen anzunehmen. Das Spiel hat damals in der Basketballhalle an der Siegenburger Straße stattgefunden. Später war das die Rudi-Sedlmayer-Halle bzw. der Audi-Dome. Wir sind 089 Kult.

ihr habt einen Teddybären zu Hause oder vielleicht auch eure Kids, dann heute das Kuscheltier ganz besonders knuddeln, denn heute ist offizieller Teddybärentag am Mittwoch. Ihr habt es bei uns gehört auf 089 Kult.

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10: Heute meist grau, immer wieder Regenschauer und mit einer Kaltfront kühler, maximal noch 19 Grad in der Spitze. Und der Wettertrend für München und Umgebung: morgen bis Samstag Sonne und harmlose Wolken im Mix. Es bleibt bei weiterhin um die 20 Grad.
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11: Obacht in Au-Haidhausen, da ist die Orleansstraße zwischen der Elsässer und der Berg am Leimstraße in beiden Richtungen gesperrt, nachdem dann Bus liegen geblieben ist. Die Bergungsarbeiten laufen.
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11: Unter anderem in der Blumenau, die Blumenauer Straße auswärts und im Landkreis Starnberg in Gilching, der Hochstift Freisingplatz. Gute Fahrt.
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13: Aura Dionis, I Will Love You Monday und Chesney Hawks, The One and Only. Das sind zwei der größten Kulthits von den 80ern bis heute. Jetzt bei mir. Hallo.

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Musikfans, aufgepasst, heute im Orange House im Feuerwerk. Ein bisschen Pop, ein bisschen Indie, ein bisschen Paris, ein bisschen Berlin. So klingt Maya, die verbindet französischen Chanson mit deutschen Texten. Macht heute Halt auf ihrer Hinter meiner Zunge Tour bei uns in der Stadt. Los geht's um 20 Uhr. Wer sein Allgemeinwissen testen möchte und das seiner Mitspielerinnen und Mitspieler ebenfalls, für all diejenigen ist das Pubquiz im Vereinsheim das Event des Abends. Gerätselt wird in wechselnden Themengebieten. Los geht's um 18 Uhr. Und Erkan und Stefan sind wieder da. Die Kult-Comedy-Figuren aus den 90ern stehen im Schlachthof auf der Bühne, nehmen den ganz normalen Wahnsinn zwischen Tinder, Tesla und veganem Döner aufs Korn. Da treffen also Kultsprüche auf neues Material. Los geht's um 20 Uhr. Wir sind 089 Kult.

Er spielt heute ein Konzert, leider nicht bei uns in der Stadt, sondern ganz weit weg in Sacramento. Das wiederum ist ja die Hauptstadt von Kalifornien, dem Bundesstaat im Westen der USA. Benson Boone auf 089 Kult und Sorry, I'm Here for Someone Else. Ich bin Johannes Boos, guten Morgen.

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11: Wie angekündigt heute der Wetterwechsel. Der Tag meist grau, immer wieder Regenschauer und mit einer Kaltfront kühler, maximal 19 Grad. Der Wettertrend für München und Umgebung, der wird ab morgen dann schon wieder freundlicher. Bis Samstag gibt es einen Mix aus Sonne und harmlosen Wolken. Es bleibt bei um die 20 Grad.
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1: Nicolas Pinkanell, guten Morgen. München ist Deutschlands Pendlerhauptstadt und es sind im letzten Jahr sogar noch mehr geworden. Das zeigt eine neue Auswertung. Insgesamt arbeiten über 460.000 Menschen hier in der Stadt, wohnen aber woanders. Das ist ein Plus von gut 3.000. Als Grund nennen die Forscher die gute Jobsituation hier in München, bei aber gleichzeitig hohen Wohnkosten und Wohnungsmangel. Die Most Wanted-Liste des FBI ist Teil von zahlreichen Filmen. 089 Kult München-Reporter Lennart Wenner, ein aktueller Fall führt zu uns in die Stadt.
2: Ja, die Behörden in den USA suchen aktuell nach Bernhard F. Der soll Investoren seines Softwareunternehmens um über 6 Millionen Euro geprellt haben. Statt das Geld in die Firma zu stecken, habe er sich zum Beispiel Luxusautos davon gekauft. Der gebürtige Landshuter sei zunächst aus den USA nach Mexiko geflohen und von dort aus hier nach München. Deshalb vermutet das FBI, dass der Mann auch noch hier ist.
1: Der Ballon d'Or ist die wichtigste individuelle Auszeichnung im Fußball. Vom FC Bayern sind gleich 7 Spielerinnen und Spieler nominiert. Bei den Herren sind es Harry Kane und Michael Olise, die sogar als Favoriten gelten, sowie Dayo Upamecano und Luis Diaz. Bei den Frauen stehen neben Clara Bühl noch Pernille Harder und Momoko Tanikawa auf der Shortlist für den Preis. Außerdem sind sowohl das Männer- als auch das Frauenteam für den Preis Club des Jahres nominiert.
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3: Die Urlaubszeit ist zwar fast vorbei, hier am Flughafen wird aber schon für den nächsten Sommer geplant. Neu dazu kommt dann eine Direktverbindung nach Alghero auf Sardinien. Ab Juni soll die Strecke 2-mal pro Woche geflogen werden. Vom Münchner Flughafen Luca Weigel, 089 Kult.
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5: Obacht in Ramersdorf auf der Ständlerstraße Richtung A8 Höhe Ballern kommt es zu Verkehrsbehinderungen nach einem Unfall. Außerdem stockt es aktuell auf der Max-Born-Straße einwärts zwischen der Feldmochinger und der Hanauer Straße. Hier verliert ihr 11 Minuten.
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5: Unter anderem am Hart die Ingolstädter Straße beidseitig und in Pullach die Wolfratshauser Straße. Gute Fahrt.
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0: Wir spielen die größten Kulthits von den 80ern bis heute. Ich bin Johannes Buß. Guten Morgen am Mittwoch.
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2: Ja, guten Morgen. Das sind heute die Themen für München. Im Filmmuseum beginnt heute die neue Spielzeit. Zum Auftakt läuft ein französischer Filmklassiker aus den 70ern. In den kommenden Monaten stehen dann gleich mehrere große Namen im Mittelpunkt. Es gibt eigene Filmreihen zu Federico Fellini und Hollywood-Legende Humphrey Bogart. Heute Abend kommen außerdem zwei erfolgreiche US-Rocker nach München. The Black Keys spielen im Zenit. Das Duo aus Ohio hat mit seinem Mix aus Blues und Rock bisher 6 Grammys gewonnen. Zu ihren bekanntesten Songs gehören Lonely Boy und Gold on the Ceiling.

0: Und im Rathaus wird heute trotz Sommerpause gearbeitet. Der Feriensenat kommt zu seiner zweiten Sitzung in diesen Sommerferien zusammen. Während der sitzungsfreien Zeit übernimmt er wichtige Aufgaben des Stadtrats, damit Entscheidungen nicht bis nach der Sommerpause liegen bleiben. Die nächste reguläre Vollversammlung gibt es dann wieder am 30. September.
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9: Heute meist grau, immer wieder Regenschauer und mit einer Kaltfront kühler, maximal noch 19 Grad in der Spitze. Und der Wettertrend für München und Umgebung: morgen bis Samstag Sonne und harmlose Wolken im Mix. Es bleibt bei weiterhin um die 20 Grad.
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10: Weiterhin Stau in Moosach auf der Max-Born-Straße einwärts zwischen der Feldmochinger und der Hanauer Straße. Da kommen für euch 16 Minuten dazu.
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10: Unter anderem in Putzbrunn die äußere Ottobrunner Straße beidseitig und in Fürstenfeldbruck die Flurstraße. Gute Fahrt.
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12: Ein Kultduo aus den 90ern ist wieder am Start. Um wen es geht, wir haben gleich alle Details nach den Eurythmics und nach Lionel Richie.

0: größten Kulthits von den 80ern bis heute. Damit geht's gleich weiter. Ich bin Johannes Boos.
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0: Erkan und Stefan sind wieder da. Die Comedy-Kultfiguren stehen im Schlachthof auf der Bühne, nehmen den modernen Wahnsinn zwischen Tinder, Tesla und veganem Döner aufs Korn. Kultsprüche treffen auf neues Material. Los geht's um 20 Uhr.
1: Tipp 2.
0: Ein bisschen Paris, ein bisschen Berlin und ganz viel Indie-Pop. Maya verbindet französischen Chanson mit deutschen Texten, mit treibenden Drums und schwebenden Harmonien. Ihre Hinter-meiner-Zunge-Tour macht heute im Orange House Station. Beginnt es um 20 Uhr.
1: Tipp 3.
0: Bluesig, jazzig und ziemlich virtuos wird's im Nachtclub des Bayerischen Hofs. Der amerikanische Gitarrist Josh Smith ist zu Gast. Der war schon mit Größen wie B.B. King auf der Bühne. Ein Abend mit Gänsehautpotenzial. Ab 20 Uhr.
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Heute ist nicht irgendein Mittwoch, heute ist ganz offiziell der Wonderful Weirdos Day. Jawohl, das ist ein kurioser, eher humorvoller Aktionstag. Und der soll eben die Wonderful Weirdos unter uns feiern. Also Menschen, die ein bisschen anders, ein bisschen ungewöhnlich, ein bisschen schrullig oder exzentrisch sind. Die Idee dahinter: anders sein ist gut und das macht die Welt interessanter. Heute ist Wonderful Weirdos Day. Ihr habt es bei uns gehört auf 089.

Guten Morgen, auf geht's in den Mittwoch. Mit den größten Kult-Hits von den 80ern bis heute. 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Quilt.

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2: Wie angekündigt heute der Wetterwechsel. Der Tag meist grau, immer wieder Regenschauer und mit einer Kaltfront kühler, maximal 19 Grad. Der Wettertrend für München und Umgebung, der wird ab morgen dann schon wieder freundlicher. Bis Samstag gibt es einen Mix aus Sonne und harmlosen Wolken. Es bleibt bei um die 20 Grad.
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3: Mit Nicolas Pinkernell, guten Morgen. Stau auf der Autobahn oder dem Mittleren Ring, volle Züge. Das kennen wir hier in München so gut wie keine andere deutsche Großstadt. Laut einer neuen Auswertung sind im letzten Jahr über 460.000 Pendler pro Tag hier in die Stadt gekommen. Das sind nochmal 3.000 mehr als im Vorjahr. Damit bleiben wir Pendlerhauptstadt. Real könnten es allerdings etwas weniger sein, denn Homeoffice wird in der Auswertung nicht erfasst. Ob bei Serien oder Filmen, True Crime ist eines der beliebtesten Genres. 089 Kult München Reporter Lennart Wenner, das weltberühmte FBI sucht jetzt nach einem Mann und das hier in München.
4: Ja, die US-Ermittler fahnden aktuell nach Bernhard F. und haben ihn auf die Most Wanted-Liste gesetzt. Der gebürtige Landshuter soll hier nach München geflüchtet sein, um seinem Urteil zu entgehen. In den USA erwarten Bernhard F. nämlich 15 Jahre Haft und 27 Millionen Dollar Schadenersatzzahlungen, weil er Investoren seines Unternehmens geprellt haben soll. Allerdings, selbst wenn der Mann gefunden würde, Deutschland weist Staatsbürger nicht an Staaten außerhalb der EU aus.
3: Im Bundestag geht's heute besonders hart zu. Die traditionelle Generaldebatte über die Politik der Regierung steht an. Zuvor hat Finanzminister Klingbeil sich nochmal zu den geplanten Reformen geäußert. Er schließt dabei Kurskorrekturen nicht aus, will aber an den Plänen grundsätzlich festhalten.
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2: München soll eine weitere Skybar bekommen mit Blick über den Olympiapark bis zu den Alpen. Geplant ist sie hier in Milbertshofen auf einem neuen 88 Meter hohen Hotel. Auf dem Dach soll außerdem eine Terrasse entstehen. Der Bau soll im kommenden Jahr starten. Aus Milbertshofen, Alexandra Goralska, 089 Kult.
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5: Aktuell stockt's in Laim auf der Fürstenrieder einwärts zwischen der A96 und der Gotthardstraße. Da kommen 13 Minuten dazu. Außerdem stockt's in Mosach auf der Allacher Straße einwärts vorm Windrichring. Rechnet damit 16 Minuten plus.
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5: Unter anderem in der Blumenau, die Blumenauer Straße auswärts und im Landkreis Ebersberg in Poing am Westring. Gute Fahrt.
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6: Ja, ich eine ganz tolle Nummer aus den 90ern. Lange nicht gehört. Bellbook and Candle und Rescue Me. Und die 80er sind mit dabei für euren Arbeitsvormittag Nummer 3 in dieser Woche. Visage und Fade to Grey. 089.

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Wir sind 089 Kult und ich nehme euch an die Hand und wir reisen 70 Jahre zurück in der Zeit. Da erobert der King of Rock'n'Roll das Fernsehen. Klar, der King of Rock'n'Roll, das war natürlich Elvis Presley und der ist eben am 9. September 1956 zum allerersten Mal im Fernsehen aufgetreten in der Ed Sullivan Show. Rund 60 Millionen Menschen haben damals zugeguckt. Das war für damalige Verhältnisse eine gigantische TV-Reichweite. Ausgerechnet Ed Sullivan, der Showmaster dieser Sendung, hat aber den Abend gar nicht selbst moderiert, wegen eines Autounfalls. Hier ist Elvis Presley auf 089 Kult.

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7: Heute meist grau, immer wieder Regenschauer und mit einer Kaltfront kühler, maximal noch 19 Grad in der Spitze. Und der Wettertrend für München und Umgebung: morgen bis Samstag Sonne und harmlose Wolken im Mix. Es bleibt bei weiterhin um die 20 Grad.
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8: Servus zu euch in die Autos. Aktuell ein bisschen mehr los auf dem mittleren Ring Richtung Olympiapark zwischen Donnersberger Brücke und Landshuter Allee. 11 Minuten braucht ihr länger.
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8: Geblitzt werdet ihr in Putzbrunnen, äußere Ottobrunner Straße, beide Richtungen und im Landkreis Fürstenfeldbruck in Germering in der Kirchenstraße. Gute Fahrt.
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11: Schönen Vormittag. Hallo.

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Musikfans, aufgepasst, heute im Orange House im Feuerwerk. Ein bisschen Pop, ein bisschen Indie, ein bisschen Paris, ein bisschen Berlin. So klingt Maya, die verbindet französischen Chanson mit deutschen Texten, macht heute Halt auf ihrer Hinter meiner Zunge Tour bei uns in der Stadt. Los geht's um 20 Uhr. Wer sein Allgemeinwissen testen möchte und das seiner Mitspielerinnen und Mitspieler ebenfalls, für all diejenigen ist das Pubquiz im Vereinsheim das Event des Abends. Gerätselt wird in wechselnden Themengebieten. Los geht's um 18 Uhr. Und Erkan und Stefan sind wieder da. Die Kult-Comedy-Figuren aus den 90ern stehen im Schlachthof auf der Bühne, nehmen den ganz normalen Wahnsinn zwischen Tinder, Tesla und veganem Döner aufs Korn. Da treffen also Kultsprüche auf neues Material. Los geht's um 20 Uhr. 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
7: Wie angekündigt heute der Wetterwechsel. Der Tag meist grau, immer wieder Regenschauer und mit einer Kaltfront kühler, maximal 19 Grad. Der Wettertrend für München und Umgebung, der wird so ab morgen dann schon wieder freundlicher. Bis Samstag gibt es einen Mix aus Sonne und harmlosen Wolken. Es bleibt bei um die 20 Grad.
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8: Nicolas Pinkernell, grüß Gott. Seit Tagen laufen die Diskussionen über den Wahlsieg der AfD in Sachsen-Anhalt. Auch die Rücktrittsforderungen von Bundeskanzler Merz werden immer lauter. Das ist jetzt auch Thema in der hitzigen Generaldebatte im Bundestag. Merz sagt zur AfD:
9: Die Wählerinnen und Wähler haben ziemlich deutlich gesprochen. Sie haben auch uns, auch mir eine deutliche Botschaft gegeben. Aber die absolute Mehrheit haben sie nicht. Und die werden sie in Deutschland auch nicht erzielen.
8: Zuvor hatte AfD-Chefin Weidel gemeint, die Zeit von Merz sei abgelaufen. Bei der nächsten Wahl würden die Bundesbürger der AfD einen Regierungsauftrag erteilen. Knapp 4 Millionen Nutzfahrzeuge wie Lkw sind in Deutschland angemeldet. Etwas mehr als jedes fünfte davon fällt allerdings mit erheblichen oder sogar gefährlichen Mängeln durch den TÜV. Das zeigt eine neue Auswertung. Ein Grund ist, dass die Nutzfahrzeuge immer älter werden. Hauptschwachstellen waren die Beleuchtung oder auch Ölverlust. Ob im Supermarkt, auf dem Parkplatz vom Baumarkt oder im Möbelhaus. Dort gibt es immer mehr Gastroangebote, denn die sogenannte Handelsgastronomie boomt. Seit 2019 sind die Erlöse um fast 33% gestiegen, so eine neue Studie. Grund ist, dass vielen der klassische Restaurantbesuch zu teuer ist. Die beliebtesten Gerichte sind Frikadellen, Currywurst, belegte Semmeln und Schnitzel.
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10: Das Erdinger Herbstfest ist in diesem Jahr friedlicher verlaufen als im vergangenen Jahr. Die Polizei musste seltener wegen Auseinandersetzungen eingreifen und zieht insgesamt eine positive Bilanz. Größere Zwischenfälle blieben auf dem Fest ganz aus. Aus Erding, Felix Köckel, 089 Kult.
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11: Service solchen die Autos. Aktuell stockt's auf dem mittleren Ring Richtung Olympiapark zwischen Donnersberger Brück und Landshut Allee. 11 Minuten braucht ihr länger. Und stockt auch in Thalkirchen auf der Fürstenrieder einwärts zwischen A96 und Gotthardstraße. Hier braucht ihr 13 Minuten länger.
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11: Blumenau, Blumenauer Straße, auswärts stehen sie. Und in Unterhaching in der Münchner Straße. Gute Fahrt.
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7: Heute meist grau, immer wieder Regenschauer und mit einer Kaltfront kühler, maximal noch 19 Grad in der Spitze. Und der Wettertrend für München und Umgebung: morgen bis Samstag Sonne und harmlose Wolken im Mix. Es bleibt bei weiterhin um die 20 Grad.
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8: Servus zu euch in die Autos, da sind wir schnell durch, Freifahrt.
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8: Obersendling, Murnauer Straße einwärts und im Landkreis Fürstenfeldbruck in Olching in der Schlossstraße. Gute Fahrt.
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6: Wie angekündigt heute der Wetterwechsel. Der Tag meist grau, immer wieder Regenschauer und mit einer Kaltfront kühler, maximal 19 Grad. Der Wettertrend für München und Umgebung, der wird ab morgen dann schon wieder freundlicher. Bis Samstag gibt es einen Mix aus Sonne und harmlosen Wolken. Es bleibt bei um die 20 Grad.
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7: Mit Dominik Schweiger. Grüß Gott. Im Bundestag geht's heute zur Sache, da ist nämlich Generaldebatte. Bundeskanzler Merz hat die AfD scharf für ihre Migrationspolitik kritisiert.
8: Wenn diejenigen, die in Deutschland arbeiten, das Land wieder verlassen müssen, weil sie Remigration auf ihre Fahne schreiben, dann kann das Handwerk in Deutschland nicht mehr arbeiten, dann arbeitet kein einziges Pflegeheim mehr, dann arbeitet kein einziges Krankenhaus in Deutschland mehr.
7: AfD-Chefin Weitel hatte davor die Migrationspolitik der Bundesregierung zum Beispiel für Kriminalität in Deutschland verantwortlich gemacht. Etwas mehr als jedes fünfte Nutzfahrzeug ist zuletzt mit erheblichen oder sogar gefährlichen Mängeln bei der TÜV-Hauptuntersuchung durchgefallen. Besonders häufig werden Mängel an der Beleuchtung beanstandet. Eine weitere Schwachstelle ist Ölverlust, schreibt der TÜV-Verband. Anfang 2026 waren rund 4 Millionen Nutzfahrzeuge in Deutschland gemeldet. Gut ein Drittel mehr als noch 2017. Gestern wurden die PISA-Ergebnisse veröffentlicht und die Jugendlichen haben so schlecht abgeschnitten wie noch nie. Als Reaktion darauf hat sich Bundesbildungsministerin Prien in der ARD heute für eine Altersbeschränkung für die sozialen Medien ausgesprochen. Dass Kinder sich etwa nicht mehr konzentrieren könnten, habe auch etwas mit Bildschirmzeiten und Social Media zu tun. Unseren Perso und die Krankenkassenkarte haben wir meistens im Geldbeutel mit dabei. In Zukunft sollen wir sie aber auch auf dem Handy mitnehmen können. Das hat die EU festgelegt und eine Frist bis Anfang des kommenden Jahres gesetzt. Bundesdigitalminister Wildberger hat versprochen, es werde alles für den Datenschutz getan und ganz wichtig, die Nutzung ist freiwillig. Mit einem Staatsbegräbnis wird heute der norwegische König Harald beigesetzt. Monarchen anderer europäischer Königshäuser und Staatsoberhäupter werden erwartet und bis zu 200.000 Menschen in der Osloer Innenstadt. Die Polizei spricht von einem der größten Einsätze ihrer Geschichte. König Harald war Ende August im Alter von 89 Jahren gestorben.
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9: Servus zu euch in die Autos und Obacht bitte in Trudering auf der B304 Höhe St. Veit Straße. Da ist die Ampel in beiden Richtungen ausgefallen. Bitte hier besonders vorsichtig fahren.
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9: Geblitzt werdet ihr in Engelschalking, Engelschalkinger Straße 1. Und im Landkreis Ebersberg in Forst-Inning in der Schwabener Straße. Gute Fahrt!
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10: Heute meist grau, immer wieder Regenschauer und mit einer Kaltfront kühler, maximal noch 19 Grad in der Spitze. Und der Wettertrend für München und Umgebung: morgen bis Samstag Sonne und harmlose Wolken im Mix. Es bleibt bei weiterhin um die 20 Grad.
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11: Servus zu euch in die Autos, ihr habt aktuell Freifahrt.
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11: Geblitzt werdet ihr in Pasing, Maria-Eich-Straße, beide Richtungen, und in Hohenbrunn in der Taufkirchener Straße. Gute Fahrt.
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10: Wie angekündigt heute der Wetterwechsel. Der Tag meist grau, immer wieder Regenschauer und mit einer Kaltfront kühler, maximal 19 Grad. Der Wettertrend für München und Umgebung, der wird ab morgen dann schon wieder freundlicher. Bis Samstag gibt es einen Mix aus Sonne und harmlosen Wolken. Es bleibt bei um die 20 Grad.
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11: Nicolas Pinkernell, grüß Gott. Seit Tagen laufen die Diskussionen über den Wahlsieg der AfD in Sachsen-Anhalt. Auch die Rücktrittsforderungen von Bundeskanzler Merz werden immer lauter. Das ist jetzt auch Thema in der hitzigen Generaldebatte im Bundestag. Merz sagt zur AfD:
12: Die Wählerinnen und Wähler haben ziemlich deutlich gesprochen. Sie haben auch uns, auch mir eine deutliche Botschaft gegeben. Aber die absolute Mehrheit haben sie nicht. Und die werden sie in Deutschland auch nicht erzielen.
11: Zuvor hatte AfD-Chefin Weidel gemeint, die Zeit von Merz sei abgelaufen. Bei der nächsten Wahl würden die Bundesbürger der AfD einen Regierungsauftrag erteilen. Knapp 4 Millionen Nutzfahrzeuge wie Lkw sind in Deutschland angemeldet. Etwas mehr als jedes fünfte davon fällt allerdings mit erheblichen oder sogar gefährlichen Mängeln durch den TÜV. Das zeigt eine neue Auswertung. Ein Grund ist, dass die Nutzfahrzeuge immer älter werden. Hauptschwachstellen waren die Beleuchtung oder auch Ölverlust. Ob im Supermarkt, auf dem Parkplatz vom Baumarkt oder im Möbelhaus. Dort gibt es immer mehr Gastroangebote, denn die sogenannte Handelsgastronomie boomt. Seit 2019 sind die Erlöse um fast 33% gestiegen, so eine neue Studie. Grund ist, dass vielen der klassische Restaurantbesuch zu teuer ist. Die beliebtesten Gerichte sind Frikadellen, Currywurst, belegte Semmeln und Schnitzel.
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13: Das Erdinger Herbstfest ist in diesem Jahr friedlicher verlaufen als im vergangenen Jahr. Die Polizei musste seltener wegen Auseinandersetzungen eingreifen und zieht insgesamt eine positive Bilanz. Größere Zwischenfälle blieben auf dem Fest ganz aus. Aus Erding, Felix Köckel, 089 Kult.
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14: Servus zu euch in die Autos und Obacht bitte auf der A96 Richtung München zwischen Leim und Sendling. Da ist der rechte Fahrstreifen blockiert, da hat es einen Unfall gegeben. Außerdem stockend auf der A99 Ostumfahrung Richtung Nürnberg zwischen Ottobrunn und Haar wegen einer Baustelle hier plus 16 Minuten.
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14: Geblitzt werdet ihr in Sendling, Implerstraße beidseitig und in Ismaning in der Krautgartenstraße. Gute Fahrt.
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10: Heute ist nochmal viel Sonne drin und es wird nochmal richtig heiß mit 32 Grad in der Spitze. Und der Wettertrend für München und Umgebung, der bringt dann den Wetterumschwung ab morgen mit Regen und einer Kaltfront. Wir bleiben unter 20 Grad. Die Tage danach bleibt es auch weiter kühler, aber immerhin trocken.
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11: Servus zu euch in die Autos und Obacht bitte auf der A96 Richtung München zwischen Leim und Sendling. Da ist der rechte Fahrstreifen blockiert, da hat es einen Unfall gegeben. Außerdem stockend auf der A99 Ostumfahrung Richtung Nürnberg zwischen Ottobrunn und Haar wegen einer Baustelle hier plus 16 Minuten.
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11: Geblitzt werdet ihr in Sendling, Implerstraße beidseitig und in Ismaning in der Krautgartenstraße. Gute Fahrt.
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10: Heute ist Hochsommerfinale angesagt mit ganz viel Sonne und bis zu 32 Grad, also unbedingt heute noch ausnutzen. Und der Wettertrend für München und Umgebung ab morgen deutlich wechselhafter mit nur noch um die 20 Grad. Da ist dann eine Kaltfront am Start. Morgen auch Regen, danach wird es immerhin trocken.
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11: Mit Lennart Werner. Grüß Gott. Im Bundestag hatte es die Generaldebatte heute ziemlich in sich. Nach dem Wahlsieg der AfD in Sachsen-Anhalt gingen die Parteien nicht zur Tagesordnung über, sondern arbeiteten sich erstmal aneinander ab. Kanzler Merz kritisierte etwa die Migrationspolitik der AfD.
12: Wenn diejenigen, die in Deutschland arbeiten, das Land wieder verlassen müssen, weil sie Remigration auf ihre Fahne schreiben, dann kann das Handwerk in Deutschland nicht mehr arbeiten, dann arbeitet kein einziges Pflegeheim mehr, dann arbeitet kein einziges Krankenhaus in Deutschland mehr.
11: Davor hatte AfD-Chefin Weidel einen Abgesang auf die Bundesregierung gehalten. Die sei am Ende. Bei der nächsten Wahl würde die AfD einen Regierungsauftrag bekommen und dann auch annehmen, so Weidel. Nicht nur die Stadt selbst oder die MVG sind bereit für die Wiesn, sondern auch die Deutsche Bahn. Die stockt ihr Sicherheitspersonal während des Volksfestes um 250 Sicherheitsmitarbeiter auf und die S-Bahnen fahren auch bis in die Nacht im 20-Minuten-Takt. ALL, FS, PAF. Diese Autokennzeichen sieht man hier in München vor allem morgens und nachmittags immer häufiger. Denn die Zahl der Pendler steigt immer weiter, zeigt eine neue Auswertung. Im letzten Jahr waren es über 460.000, ein Plus von gut 3.000.
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13: Eine ganze Fußgängerbrücke wird hier in Schwabing gerade angehoben. An der Schenkendorfstraße müssen die beschädigten Tragseile der Brücke ausgetauscht werden. Deshalb sind die Teile der Straße sowie Geh- und Radwege noch bis Freitag gesperrt. Aus Schwabing Matthias Ulrich, 089 Kult.
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15: Servus zu euch in die Autos. Fetter Stau aktuell auf der A99, der Westumfahrung.

0: Richtung Nürnberg. Der Tunnel Aubing wurde gerade gesperrt, da hat's gekracht. Rückstau bis zum Dreieck Südwest. Wir halten euch weiter auf dem Laufenden. Und nach wie vor Obacht auf der A96 Richtung München zwischen Leim und Sendling. Da ist der rechte Fahrstreifen nach einem Unfall blockiert.
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0: Aubing-Oststraße, beide Richtungen. Und im Landkreis Ebersberg in Forstinning in der Schwabener Straße. Gute Fahrt.
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9: Heute ist nochmal viel Sonne drin und es wird nochmal richtig heiß mit 32 Grad in der Spitze. Und der Wettertrend für München und Umgebung, der bringt dann den Wetterumschwung ab morgen mit Regen und einer Kaltfront. Wir bleiben unter 20 Grad. Die Tage danach bleibt es auch weiter kühler, aber immerhin trocken.
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10: Service Zeichen. Die Autos staut sich auf der A99 der Westumfahrung in Richtung Nürnberg. Es hat nämlich im Aubinger Tunnel einen Unfall gegeben. Die Fahrbahn ist auf eine Spur verengt. Rückstau bis zum Dreieck Südwest plus 40 Minuten aktuell. Und Baustellenstau auf der A99 der Ostumfahrung Richtung Salzburg zwischen Feldkirchen und dem Kreuz Süd. Ihr braucht hier 15 Minuten länger.
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10: Geblitzt werdet ihr in Obersendling, Murnauer Straße einwärts und in Fürstenfeldbruck in der Dachauer Straße. Gute Fahrt!
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10: Heute dicke Wolken und immer wieder Regen. Also der Herbst bringt sich schon mal in Stellung. Und der Wettertrend für München und Umgebung. Morgen bis Samstag dann wieder deutlich freundlicher. Trotzdem nicht mehr heiß. 22 Grad maximal.
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11: Mit Lennart Werner. Grüß Gott. Für die Besucher ist die Wiesn vor allem einfach eine gute Zeit und eine tolle Party. Für die MVG und Deutsche Bahn aber auch ein Kraftakt. Sie müssen ihr Angebot ordentlich aufstocken. Die Bahn etwa rechnet mit 100.000 zusätzlichen Besuchern pro Tag, die am Hauptbahnhof ankommen. Deshalb stockt die Bahn die S-Bahn-Fahrten auf, aber auch das Sicherheitspersonal verstärkt sich. Die MVG bekommt während der Wiesn Unterstützung von außerhalb, etwa von Verkehrsunternehmen aus Wien oder Amsterdam. Eigentlich sollte es im Bundestag heute um den Haushalt fürs kommende Jahr gehen. Die Generaldebatte wurde dann aber ein hitziger Schlagabtausch zwischen der AfD und Kanzler Merz. AfD-Chefin Weidel kritisierte besonders die Migrationspolitik der Regierung. Kanzler Merz selbst nannte die AfD eine destruktive Kraft. Sollte deren Programm umgesetzt werden, könnte wegen der Migrationspolitik kein Handwerksbetrieb oder kein Krankenhaus mehr arbeiten. Derweil bekommt die AfD in Sachsen-Anhalt die ersten Absagen für Sondierungsgespräche, wenn auch ziemlich erwartbare Absagen. Grüne und Linke haben erklärt, kein Interesse an solchen Gesprächen zu haben. Die AfD hatte nach ihrem Wahlsieg in Sachsen-Anhalt alle anderen Parteien zu Sondierungsgesprächen eingeladen.
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12: Das Erdinger Herbstfest ist in diesem Jahr friedlicher verlaufen als im vergangenen Jahr. Die Polizei musste seltener wegen Auseinandersetzungen eingreifen und zieht insgesamt eine positive Bilanz. Größere Zwischenfälle blieben auf dem Fest ganz aus. Aus Erding, Felix Köckel, 089 Kult.
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13: Servus zu euch in die Autos. Wir haben nochmal ein Update von der A99, der Westumfahrung Richtung Nürnberg. Im Tunnel Aubing hat es vorhin ja einen Unfall gegeben, dann ging kurze Zeit nichts mehr. Jetzt kommt ihr wieder dran vorbei. Plus 15 Minuten gerade ab dem Dreieck Südwest. Tendenz zum Glück abnehmend. Und dann noch Obacht bitte auf der A99, der Ostumfahrung Richtung Nürnberg zwischen dem Kreuz Ost in Kirchheim, da hat es mit einem LKW gekracht.
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13: Geblitzt werdet ihr in Engelschalking, Engelschalkinger Straße einwärts und im Landkreis Ebersberg in Forst-Inning in der Schwabener Straße. Gute Fahrt.
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14: Wie angekündigt übernimmt ab heute die Kaltfront. Regen ist auch den ganzen Tag mit dabei. Und der Wettertrend für München und Umgebung. Ab morgen weiterhin kühl, aber immerhin wieder trocken.
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15: Servus zu euch in die Autos. Die A99, die Westumfahrung in Richtung Nürnberg, da gibt es ein Update von Tunnel Aubing. Vorhin hat es ja einen Unfall gegeben, dann ging kurze Zeit lang nichts mehr. Ihr kommt jetzt wieder dran vorbei, aktuell plus 10 Minuten ab dem Dreieck Südwest.
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15: Geblitzt werdet ihr in Engelschalking, Engelschalkinger Straße einwärts und im Landkreis Ebersberg in Forst-Inning in der Schwabener Straße. Gute Fahrt!
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0: Dicke Wolken und immer wieder Regen, also der Herbst bringt sich schon mal in Stellung. Und der Wettertrend für München und Umgebung, morgen bis Samstag dann wieder deutlich freundlicher, trotzdem nicht mehr heiß, 22 Grad maximal.
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2: Mit Lennart Werner. Grüß Gott. Im Bundestag hatte es die Generaldebatte heute ziemlich in sich. Nach dem Wahlsieg der AfD in Sachsen-Anhalt gingen die Parteien nicht zur Tagesordnung über, sondern arbeiteten sich erstmal aneinander ab. Kanzler Merz kritisierte etwa die Migrationspolitik der AfD.
3: Wenn diejenigen, die in Deutschland arbeiten, das Land wieder verlassen müssen, weil sie Remigration auf ihre Fahne schreiben, dann kann das Handwerk in Deutschland nicht mehr arbeiten, dann arbeitet kein einziges Pflegeheim mehr, dann arbeitet kein einziges Krankenhaus in Deutschland mehr.
2: Davor hatte AfD-Chefin Weidel einen Abgesang auf die Bundesregierung gehalten. Die sei am Ende. Bei der nächsten Wahl würde die AfD einen Regierungsauftrag bekommen und dann auch annehmen, so Weidel. Nicht nur die Stadt selbst oder die MVG sind bereit für die Wiesn, sondern auch die Deutsche Bahn. Die stockt ihr Sicherheitspersonal während des Volksfestes um 250 Sicherheitsmitarbeiter auf und die S-Bahnen fahren auch bis in die Nacht im 20-Minuten-Takt. ALL, FS, PAF. Diese Autokennzeichen sieht man hier in München vor allem morgens und nachmittags immer häufiger. Denn die Zahl der Pendler steigt immer weiter, zeigt eine neue Auswertung. Im letzten Jahr waren es über 460.000, ein Plus von gut 3.000.
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4: Eine ganze Fußgängerbrücke wird hier in Schwabing gerade angehoben. An der Schenkendorfstraße müssen die beschädigten Tragseile der Brücke ausgetauscht werden. Deshalb sind die Teile der Straße sowie Geh- und Radwege noch bis Freitag gesperrt. Aus Schwabing Matthias Ulrich, 089 Kult.
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6: Servus zu euch in die Autos. Good News haben wir vom Aubinger Tunnel auf der A99 der Westumfahrung Richtung Nürnberg. Die Unfallstelle wurde geräumt, ihr habt wieder freie Fahrt. Dafür Obacht ganz in der Nähe in Aubing, in der Kuhnreuthstraße Höhe Wiesenfelser Straße. Da ist die Fahrbahn auf eine Spur verengt, da hat's gekracht.
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6: Geblitzt werdet ihr in Blumenau, Blumenauer Straße auswärts und in Fürstenfeldbruck in der Dachauer Straße. Gute Fahrt.
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11: Wie angekündigt übernimmt ab heute die Kaltfront. Regen ist auch den ganzen Tag mit dabei. Und der Wettertrend für München und Umgebung. Ab morgen weiterhin kühl, aber immerhin wieder trocken.
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12: Servus zu euch in die Autos. Good News haben wir vom Aubinger Tunnel auf der A99 der Westumfahrung Richtung Nürnberg. Die Unfallstelle wurde geräumt, ihr habt wieder freie Fahrt. Dafür Obacht ganz in der Nähe in Aubing in der Kuhnreuthstraße Höhe Wiesenfelser Straße. Da ist die Fahrbahn auf eine Spur verengt, da hat's gekracht.
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12: Geblitzt werdet ihr in Blumenau, Blumenauer Straße auswärts und in Fürstenfeldbruck in der Dachauer Straße. Gute Fahrt.
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9: Heute dicke Wolken und immer wieder Regen. Also der Herbst bringt sich schon mal in Stellung. Und der Wettertrend für München und Umgebung. Morgen bis Samstag dann wieder deutlich freundlicher. Trotzdem nicht mehr heiß. 22 Grad maximal.
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10: Mit Dominik Schweiger. Grüß Gott. Ab dem kommenden Jahr können wir unser Handy auch als Ausweis nutzen. Die App DU macht's möglich, die Digitalminister Wildberger heute vorgestellt hat. Auch andere Dokumente wie die Krankenkassenkarte können wir da hochladen, später auch dann den Führerschein. Die App ist freiwillig, die Dokumente gibt's zudem weiter klassisch als Karte. Zum Start soll die App bei rund 40 Anbietern nutzbar sein, etwa bei der Post, bei Banken und Kommunen. In Niedereichbach bei Landshut soll einer der größten Batteriespeicher Deutschlands entstehen, direkt neben einem neuen KI-Rechenzentrum. Der Gemeinderat hat fast einstimmig für das Projekt gestimmt. Wirtschaftsminister Aiwanger lobt den Standort. Der Speicher soll künftig dabei helfen, das Stromnetz bei wenig Sonne und Wind stabil zu halten. Europas Städte sollen stärker gegen Wohnungsnot vorgehen können. Dafür will die EU-Kommission Airbnb und andere Kurzzeitvermieter stärker beschränken. Kommunen könnten dann in Zukunft eine Obergrenze für die Anzahl von Ferienapartments festlegen, wenn der Wohnungsmarkt besonders angespannt ist. Nach einer großen Gedenkfeier ist König Harald von Norwegen an seiner letzten Ruhestätte angekommen. Nach einem Trauerzug durch Oslo ist der Sarg an der königlichen Gruft angekommen. Dort wird er neben seinen Eltern und Großeltern beigesetzt. Anschließend zeigt sich die neue Königsfamilie um Hakon und Mette Marit auf dem Balkon des Osloer Schlosses. Im ganzen Land läuten zeitgleich die Kirchenglocken. Als klarer Favorit geht der VfB Stuttgart in sein erstes Spiel der neuen Champions-League-Saison. Gegen den norwegischen Meister Stavanger will der Fußball-Bundesligist heute den Schwung aus seinem jüngsten 4:1 Heimsieg gegen Köln mitnehmen. Anstoß der Partie ist um 18.45 Uhr.
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11: Servus, liebe Autofahrer. Ein bisschen mehr los heute wegen dem schlechten Wetter. Auf jeden Fall 10 Minuten Puffer einplanen. Am längsten dauert es mit einer Viertelstunde zwischen Neuherberg und dem Allacher Tunnel auf der A99.
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11: Geblitzt wird in Giesing auf der Tegernsee.

0: Straße, in Hünkirchen Siegertsbrunn auf der Münchner und auf der B13 bei Unterschleißheim.
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9: Wie angekündigt übernimmt ab heute die Kaltfront. Regen ist auch den ganzen Tag mit dabei. Und der Wettertrend für München und Umgebung. Ab morgen weiterhin kühl, aber immerhin wieder trocken.
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1: Servus, liebe Autofahrer. Überall heute ein bisschen mehr los wegen dem Wetter. Einfach deswegen auf jeden Fall eine Viertelstunde Puffer einplanen. Ansonsten aber keine größeren Staus oder Unfälle.
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1: In der Max-Vorstadt haben wir einen auf der Dachauer Straße. In Fürstenfeldbruck steht auch einer auf der anderen Dachauer Straße. Und im Landkreis Freising in Goldach auf der Hauptstraße.
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12: Heute dicke Wolken und immer wieder Regen. Also der Herbst bringt sich schon mal in Stellung. Und der Wettertrend für München und Umgebung. Morgen bis Samstag dann wieder deutlich freundlicher, trotzdem nicht mehr heiß. 22 Grad maximal.
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13: Lennart Werner. Grüß Gott. München ist in Vorfreude auf die Wiesn. Das Oktoberfest bedeutet für die Deutsche Bahn und die MVG aber vor allem auch eine Menge Arbeit. Am Hauptbahnhof etwa kommen wegen der Wiesn jeden Tag 100.000 zusätzliche Fahrgäste an, sagt die Bahn. Sie stockt deshalb das Sicherheitspersonal auf und räumt einige Baustellen für mehr Platz. Bundeskanzler Merz hat bei der Generaldebatte im Bundestag heute eine große Kraftanstrengung für bessere Bildung gefordert. Grund ist die PISA-Studie, bei der die deutschen Schüler so schlecht abgeschnitten haben wie noch nie. Merz bot den Ländern an, dass der Bund mit ihnen zusammenarbeitet. Gleichzeitig appellierte er an die Eltern, die hätten nämlich auch eine Verantwortung. Dass Social-Media-Apps wie Instagram und TikTok süchtig machen können, war vielen bereits bewusst. Das Potenzial hat sich bei der sogenannten Gen Z aber innerhalb eines Jahres verdoppelt. Laut einer neuen Umfrage zeigen 60% der 18- bis 28-jährigen Männer süchtiges Verhalten, bei den Frauen sind es 40%.
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12: Social Media kann für viele Betriebe ein Aufmerksamkeitssegen sein. Den Reitzberger Hof hier in Vaterstetten im Landkreis Ebersberg stellt es aber vor Herausforderungen. Weil der Hof nach einigen Influencer-Posts aus allen Nähten geplatzt ist, bitten die Betreiber, sprecht euch doch bitte mit uns ab, damit wir uns auf die vielen Besucher einstellen können. Aus Vaterstetten, Alexandra Goralska, 089 Kult.
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15: Servus, liebe Autofahrer. Heute deutlich mehr los wegen dem Regen. Auf jeden Fall 20 Minuten mehr einplanen. Ansonsten haben wir aber aktuell keine Unfälle.
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15: In Leim steht einer auf der Willibaldstraße. In Giesing haben wir einen auf der Stadelheimer. Und im Landkreis Starnberg steht einer auf der B471 zwischen Grafrath und der A96.
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9: Wie angekündigt übernimmt ab heute die Kaltfront. Regen ist auch den ganzen Tag mit dabei. Und der Wettertrend für München und Umgebung. Ab morgen weiterhin kühl, aber immerhin wieder trocken.
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10: Servus, liebe Autofahrer. Heute deutlich mehr los wegen dem Regen. Auf jeden Fall 20 Minuten mehr einplanen. Ansonsten haben wir aber aktuell keine Unfälle.
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10: In Leim steht einer auf der Willibaldstraße. In Giesing haben wir einen auf der Stadelheimer. Und im Landkreis Starnberg steht einer auf der B471 zwischen Grafrath und der A96.
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6: Heute dicke Wolken und immer wieder Regen. Also der Herbst bringt sich schon mal in Stellung. Und der Wettertrend für München und Umgebung. Morgen bis Samstag dann wieder deutlich freundlicher. Trotzdem nicht mehr heiß. 22 Grad maximal.
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7: Lennart Werner. Grüß Gott. Für die Deutsche Bahn und die MVG ist die Wiesn nicht nur Spaß, sondern auch viel Arbeit. Die Bahn rechnet jeden Tag mit 100.000 zusätzlichen Fahrgästen, die am Münchner Hauptbahnhof ankommen. Deshalb gibt sie den Bahnsteig 18 und 19 während des Oktoberfestes wieder frei und das Personal wird aufgestockt. Das macht auch die MVG. 85 zusätzliche Mitarbeiter sind jeden Tag an der Theresienwiese im Einsatz. Ob im Supermarkt, auf dem Parkplatz, vom Baumarkt oder im Möbelhaus, das Geschäft mit der Handelsgastronomie boomt. Seit 2019 sind die Erlöse um ein Drittel angestiegen, zeigt eine neue Studie. Der Grund: vielen ist der Besuch im Restaurant mittlerweile zu teuer. Die Gastro im Einzelhandel ist deshalb ein guter Kompromiss. Die Generaldebatte im Bundestag verlief heute ziemlich hitzig. Vor allem AfD-Chefin Weidel und Kanzler Merz arbeiteten sich aneinander ab. Weidel kritisierte eigentlich so gut wie alles an der Bundesregierung, ging aber besonders auf die Migrations- und Wirtschaftspolitik ein. Kanzler Merz warf der AfD Russlandnähe vor und nannte sie eine destruktive Kraft.
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8: In der Dienststelle der Bundespolizei hier am Hauptbahnhof gibt's gerade kleine tierische Gäste. Die Beamten hatten einem Mann 3 Hundewelpen abgenommen, weil es Unstimmigkeiten bei den Papieren gab. Solange das Verfahren geprüft wird, bleiben die 3 Welpen bei den Polizisten, Streicheleinheiten inklusive. Vom Hauptbahnhof Felix Kröckel, 089 Kult.
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9: Servus, liebe Autofahrer. Überall viel los heute aufgrund des Regens. Plant auf jeden Fall eine Viertelstunde mehr ein. Am längsten dauert es auf dem Mittleren Ring zwischen Landshuter Allee und Trappentreutunnel. Da messen wir 25 Minuten.
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9: Giesing, Stadelheimer Straße, Unterhaching die Münchner und im Putzbrunn steht einer auf der äußeren Ottobrunner Straße.
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10: Wie angekündigt übernimmt ab heute die Kaltfront. Regen ist auch den ganzen Tag mit dabei. Und der Wettertrend für München und Umgebung. Ab morgen weiterhin kühl, aber immerhin wieder trocken.
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11: Servus, liebe Autofahrer. Viel los heute wegen dem schlechten Wetter. Im Schnitt auf jeden Fall 20 Minuten mehr einplanen. Über eine halbe Stunde ist es sogar zwischen Frankfurter und Föhringer Ring wegen der Baustelle dort. Aktuell aber keine Unfälle oder ähnliches.
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11: Obermenzing an der Kreuzung zur Stuttgarter Autobahn. In Grünwald steht einer auf der nördlichen Münchner Straße und im Landkreis Freising in Goldach auf der Hauptstraße.
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7: Heute dicke Wolken und immer wieder Regen. Also der Herbst bringt sich schon mal in Stellung. Und der Wettertrend für München und Umgebung. Morgen bis Samstag dann wieder deutlich freundlicher. Trotzdem nicht mehr heiß. 22 Grad maximal.
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8: Lennart Werner. Grüß Gott. München ist in Vorfreude auf die Wiesn. Das Oktoberfest bedeutet für die Deutsche Bahn und die MVG aber vor allem auch eine Menge Arbeit. Am Hauptbahnhof etwa kommen wegen der Wiesn jeden Tag 100.000 zusätzliche Fahrgäste an, sagt die Bahn. Sie stockt deshalb das Sicherheitspersonal auf und räumt einige Baustellen für mehr Platz. Bundeskanzler Merz hat bei der Generaldebatte im Bundestag heute eine große Kraftanstrengung für bessere Bildung gefordert. Grund ist die PISA-Studie, bei der die deutschen Schüler so schlecht abgeschnitten haben wie noch nie. Merz bot den Ländern an, dass der Bund mit ihnen zusammenarbeitet. Gleichzeitig appellierte er an die Eltern, die hätten nämlich auch eine Verantwortung. Dass Social-Media-Apps wie Instagram und TikTok süchtig machen können, war vielen bereits bewusst. Das Potenzial hat sich bei der sogenannten Gen Z aber innerhalb eines Jahres verdoppelt. Laut einer neuen Umfrage zeigen 60% der 18- bis 28-jährigen Männer süchtiges Verhalten, bei den Frauen sind es 40%.
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7: Social Media kann für viele Betriebe ein Aufmerksamkeitssegen sein. Den Reitzberger Hof hier in Vaterstetten im Landkreis Ebersberg stellt es aber vor Herausforderungen. Weil der Hof nach einigen Influencer-Posts aus allen Nähten geplatzt ist, bitten die Betreiber, sprecht euch doch bitte mit uns ab, damit wir uns auf die vielen Besucher einstellen können. Aus Vaterstetten, Alexandra Goralska, 089 Kult.
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0: Bei Menzing, an der Kreuzung zur Stuttgarter Autobahn. In Grünwald steht einer auf der nördlichen Münchner Straße und im Landkreis Freising in Goldach auf der Hauptstraße.
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4: Wie angekündigt übernimmt ab heute die Kaltfront. Regen ist auch den ganzen Tag mit dabei. Und der Wettertrend für München und Umgebung. Ab morgen weiterhin kühl, aber immerhin wieder trocken.
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5: Mit Felix Kröckel. Guten Abend. Heute Abend werden in Köln die wichtigsten Auszeichnungen beim Deutschen Fernsehpreis vergeben. Bei der großen Gala geht es unter anderem um die besten Serien, Shows und Schauspieler des Jahres. Die ersten Preise sind schon gestern vergeben worden. Da wurden vor allem die Menschen hinter der Kamera ausgezeichnet, zum Beispiel für Regie, Kamera und Schnitt. Das Filmmuseum startet heute in seine neue Spielzeit. Zum Auftakt beginnt eine große Werkschau über den französischen Regisseur Jean Eustache. In den kommenden Wochen stehen außerdem Filmklassiker von Federico Fellini und Humphrey Bogart auf dem Programm. Gezeigt werden die Filme im Filmmuseum am St. Jakobsplatz. Junge Erwachsene verbringen offenbar immer problematischer Zeit auf Social Media. Laut einer neuen Studie hat sich bei den 18- bis 28-Jährigen das Risiko für eine krankhafte Nutzung innerhalb eines Jahres verdoppelt. Besonders auffällig ist der Anstieg bei jungen Männern. Bei 58% zeigen sich problematische oder suchthafte Nutzungsmuster. Die Forschenden betonen aber, dass das nicht bedeutet, dass jeder Zweite tatsächlich süchtig ist.
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6: Servus, liebe Autofahrer. Es wird ein bisschen besser im Feierabendverkehr, trotzdem noch viel los. Auf jeden Fall 10 Minuten Puffer einplanen und am längsten dauert es zwischen Frankfurter und Föhringer Ring wegen der Baustelle da 25 Minuten.
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6: Einmal in Unterhaching auf der Münchner Straße, in Giesing auf der Stadelheimer und im Landkreis Ebersberg in Forst-Inning auf der Eicher.
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2: Heute dicke Wolken und immer wieder Regen. Also der Herbst bringt sich schon mal in Stellung. Und der Wettertrend für München und Umgebung. Morgen bis Samstag dann wieder deutlich freundlicher, trotzdem nicht mehr heiß. 22 Grad maximal.
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3: Mit Stefan Schütz. Guten Abend. Ab Januar sollen Bürgerinnen und Bürger ihren Personalausweis auch auf dem Smartphone hinterlegen können. Die dafür vorgesehene App heißt DU und ist freiwillig, wurde heute vorgestellt. Nutzer können sich damit unter anderem online ausweisen, ihr Alter nachweisen, Verträge abschließen oder ein Bankkonto eröffnen. Später sollen weitere Dokumente wie der Führerschein hinzukommen. Wegen des Sprengstoffverdachts an der deutsch-schweizerischen Grenze sind zwei Männer vorläufig festgenommen worden. Das teilte die Polizei in Freiburg mit. Die beiden saßen in dem Auto, das am Grenzübergang Rheinfelden kontrolliert wurde und Spürhunde positiv auf Sprengstoff angeschlagen haben. Das Fahrzeug wird untersucht, der Grenzübergang ist dicht. Die Fahnen stehen auf Halbmast, mit einem Trauerzug durch Oslo haben. Das Fahrzeug wird untersucht, der Grenzübergang

0: wurde es emotional.
1: Im Ostallgäu ist ein Regionalzug gegen einen umgestürzten Baum gefahren und dabei leicht entgleist. Verletzt wurde nach Angaben der Polizei niemand. Der Zug auf der Strecke Augsburg-Füssen war mit 15 Fahrgästen besetzt. Sie sind mit einem Ersatzbus weitergefahren. Die Bayerische Regiobahn hat den Zug abschleppen lassen. Zwischen Markt Oberdorf und Füssen wurden zwischenzeitlich Ersatzbusse eingesetzt.
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4: Servus, liebe Autofahrer. Leicht stockt's noch nach dem Unfall in der Sonnenstraße Richtung Sendlinger Tor und zwischen Frankfurter und Verringer Ring wegen der Baustelle. Jeweils 5 Minuten mehr.
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4: Am Hart Ingolstädter, Tudering, die Tuderinger und in Kreuzneufahren von der A92 auf die A9 steht einer.
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1: Mit Stefan Schütz. Guten Abend. Kanzler Merz hat eindringlich vor der Migrationspolitik der AfD gewarnt. Im Bundestag sagte er, Remigration sei gleichzustellen mit ethnischer Säuberung nach Herkunft.

0: musste, weil die Werkstatt eine zu hohe Rechnung gestellt hatte. Diese habe Positionen abgerechnet, die für die Instandsetzung des Unfallwagens nicht erforderlich gewesen seien, so die Versicherung. Dem folgte der BGH nun. Eine Ferienwohnung etwa über Airbnb oder Booking zu buchen, ist in den letzten Jahren immer beliebter geworden. Diese Kurzzeitvermietungen stehen allerdings im Verdacht, den oft angespannten Mietmarkt in Städten noch mehr zu belasten. Heute hat die EU-Kommission einen Gesetzesvorschlag auf den Weg gebracht, der es den Behörden erleichtern soll, die Vermietung von Ferienunterkünften zu beschränken. Um Verbrechen zu bekämpfen, setzt die bayerische Polizei vorerst weiter auf eine Software des US-Unternehmens Palantir. Der Vertrag, der im April ausgelaufen wäre, wurde um ein Jahr verlängert, so das Innenministerium. Es plant mittelfristig mehr digitale Unabhängigkeit. Das Palantir-Programm verbindet verschiedene Datenbanken und hilft Ermittlern, Muster zu erkennen, Verbindungen zwischen Verdächtigen zu finden und Anschläge zu verhindern. Fußball-Bundesligist VfB Stuttgart ist erfolgreich in die Champions-League-Saison gestartet. Die Schwaben setzten sich gegen den norwegischen Verein Stavanger mit 3:1 durch. Der FC Barcelona mit Trainer Flick gewann 5:1 gegen Feyenoord Rotterdam. 089
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1: Mit Florian Klaus. Ab Januar sollen Bürgerinnen und Bürger ihren Personalausweis auch auf dem Smartphone hinterlegen können. Die dafür vorgesehene App heißt DU und ist freiwillig. Nutzer können sich damit unter anderem online ausweisen, ihr Alter nachweisen, Verträge abschließen oder ein Bankkonto eröffnen. Später sollen weitere Dokumente wie der Führerschein hinzukommen. Der Grenzübergang Rheinfelden-Autobahn ist nach einem Sprengstofffehlalarm wieder geöffnet worden. Spürhunde hatten am Mittag an einem Auto angeschlagen, gefährliche Stoffe sind aber nicht gefunden worden. Die Autobahn 861 zwischen Deutschland und der Schweiz war deshalb stundenlang komplett gesperrt. Auf beiden Seiten bildeten sich kilometerlange Staus. Die Fahnen stehen auf Halbmast. Mit einem Trauerzug durch Oslo ist Norwegens verstorbener König Harald an seine letzte Ruhestätte geleitet worden. Der Abschied des vom Volk geliebten Monarchen verlief tränenreich. Julia Weschenbach berichtet.
2: Zehntausende Zuschauer verfolgten den Trauerzug vom Schloss zur Domkirche in Oslo. Andächtige Stille herrschte, als der Sarg von König Harald von einem Auto im Schritttempo durch die Stadt gezogen wurde. Hinter ihm gingen neben der Königsfamilie ein großer Teil des europäischen Hochadels. In der Kirche wurde es emotional.
1: Das Risiko für eine Social-Media-Sucht ist bei jungen Menschen stark gestiegen. Laut einer YouGov-Studie zeigt mittlerweile mehr als die Hälfte der Gen Z problematische oder krankhafte Nutzungsmuster. Vor einem Jahr war es noch ein Viertel. Besonders betroffen sind junge Männer mit 58%. In der Gesamtbevölkerung blieb der Anteil mit 16% nahezu unverändert. Fußball-Bundesligist VfB Stuttgart ist erfolgreich in die Champions-League-Saison gestartet. Die Schwaben setzten sich gegen den norwegischen Verein Viking Stavanger mit 3:1 durch. Alle drei Treffer für Stuttgart erzielte Erstligasaison gestartet. Die Schwaben setzten sich gegen

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1: Mit Florian Klaus. Nach der Serie von Sabotageangriffen auf das Stromnetz fordert RWE-Chef Markus Kreber einen besseren Schutz kritischer Infrastruktur. Er hat konkret Transparenzgesetze kritisiert, die die kritische Infrastruktur öffentlich machen. Außerdem forderte er mehr Überwachungsmöglichkeiten auch im öffentlichen Raum, um Bedrohungslagen früher zu erkennen. Ab dem kommenden Jahr sollen wir in Deutschland statt dem Personalausweis auch das Handy vorzeigen können. Ab dem 2. Januar soll der Ausweis in einer App namens DU gespeichert werden können. Das ist Teil eines EU-Projekts, wonach jedes Land eine Anwendung für digitale Ausweise auf dem Smartphone bereitstellen muss. Die Plastikkarten könnten dann daheim bleiben. Neben dem Perso soll das später auch etwa für den Führerschein gelten. Nach der Landtagswahl in Sachsen-Anhalt will das BSW mit der AfD über eine mögliche Zusammenarbeit sprechen. Der Landesvorstand habe beschlossen, seiner Linie treu zu bleiben und mit allen Parteien das Gespräch zu suchen, sagte ein Sprecher. Die anderen Parteien im neuen Landtag hatten Gespräche mit der AfD abgelehnt. Ungünstiger könnte der Zeitpunkt für die SPD wohl kaum sein. 1,5 Wochen vor der Wahl in Berlin hat die Staatsanwaltschaft Hannover Ermittlungen gegen Spitzenkandidat Krach aufgenommen. Er wies es als haltlos zurück, dass er sich bei einer Auftragsvergabe im Zusammenhang mit einem Krankenhaus beeinflussen habe lassen. Es habe eine Spende gegeben, die aber innerhalb von 24 Stunden zurücküberwiesen worden sei. Den Zeitpunkt der Ermittlungen nannte er sehr ungewöhnlich. Fußball-Bundesligist Stuttgart hat den erhofften Auftaktsieg in der Champions League feiern können. Mit 3:1 haben die Schwaben Viking Stavanger aus Norwegen geschlagen. Einen großen Anteil daran hatte Ermedin Demirovic, der alle 3 Tore geschossen hat. Er sagte nach dem Spiel bei der Zone:
2: Als Mannschaft können wir richtig stolz darauf sein, dass wir einen Gegner zu Hause klar geschlagen haben, würde ich sagen. Auch wenn es hinten raus einige Situationen gab, wo wir hätten besser machen können, defensiv als auch offensiv.
1: Ziel Nummer 1 für die Stuttgarter sei es jetzt, die Gruppenphase zu überstehen. 089
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1: Mit Florian Klaus. Der Berliner SPD-Spitzenkandidat Krach hat den Vorwurf der Bestechlichkeit zurückgewiesen. Die Staatsanwaltschaft Hannover hat kurz vor der Wahl Ermittlungen gegen ihn aufgenommen. Krach zufolge geht es wohl um die Auftragsvergabe bei einem Gesundheitszentrum. Es habe damals eine Spende gegeben, die aber sofort überwiesen worden sei. Die Unterstellung, er habe sich beeinflussen lassen, wies er als haltlos zurück. Wenige Stunden nach der Beisetzung seines Vaters König Harald hat sich der neue norwegische König Haakon auf dem Schlossbalkon gezeigt. Tausende Menschen haben minutenlang applaudiert, als er gemeinsam mit seiner Frau Königin Mette-Marit herauskam. König Harald war zuvor nach einer Trauerprozession durch Oslo und einem Gottesdienst beigesetzt worden. Er war im Alter von 89 Jahren gestorben. Eine Weltkriegsbombe hat in Hamburg den Zugverkehr erheblich gestört. Inzwischen ist sie entschärft, wie die Feuerwehr mitgeteilt hat. Die 500-Pfund-Bombe hatte auf einer Baustelle an einer wichtigen Bahnstrecke gelegen, die Hamburg mit dem Norden und dem Westen Schleswig-Holsteins verbindet. In Köln ist der Deutsche Fernsehpreis verliehen worden. Unter den Preisträgern sind unter anderem der Entertainer Stefan Raab, die Moderatorin Laura von Torra und Talkmaster Markus Lanz. Letzterer äußerte sich auch kurz zur politischen Lage Deutschlands. Er erlebe viele Leute, die sehr unsicher seien. Sein Appell: Fürchtet euch nicht. Auch Preisträger Fabian Köster wurde politisch und rief dazu auf, gegen Hass, Hetze und Feinde der Demokratie laut zu sein. Dreimal Demirovic. Mit einem Dreierpack hat der Stuttgarter Ermedin Demirovic sein Team zum Auftaktsieg in der Ligaphase der Fußball-Champions League geschossen. 3:1 war der Endstand gegen Viking Stavanger. Seine Königsklassenpremiere konnte der VfB-Neuzugang Grischa Prümel feiern. Er sagte danach bei DAZN:
2: Also das sind Momente, die für ewig bleiben und davon hat man immer geträumt. Jetzt ist man selber auf der Bühne und ich konnte es genießen.
1: Die weiteren Ergebnisse: Liverpool Atletico Madrid 2:1, Neapel Arsenal 0:1, Paris Bratislava 6:1, Sporting Lissabon Galatasaray Istanbul 3:1 und Barcelona Rotterdam 5:1. 089
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1: Mit Florian Klaus. Mehr als ein Viertel der Menschen in Deutschland sagt, als nächstes Auto will ich wahrscheinlich ein Elektrofahrzeug anschaffen. Das geht aus einer Studie hervor. Mehr als die Hälfte der Befragten gab hierzulande an, sich mehr mit dem Kauf eines E-Autos zu beschäftigen als noch vor einem Jahr. Wichtigste Gründe dafür waren Fortschritte bei Reichweite und Ladegeschwindigkeit, steigende Spritpreise und das verbesserte Ladenetz. Was vor der Wahl galt, gilt auch nach der Wahl. CDU, SPD, Grüne und Linke lehnen eine Zusammenarbeit mit der AfD in Sachsen-Anhalt weiterhin ab. Vertreter der vier Parteien haben Gesprächsangebote über eine Regierungsbildung ausgeschlagen. Tine Klimach berichtet.
2: Nach wie vor ist also offen, wie es politisch in Sachsen-Anhalt weitergeht. Wenn es keine Überläufer von anderen Fraktionen gibt, könnte die AfD wohl nur auf das BSW als möglichen Partner hoffen. Man sei grundsätzlich bereit, mit allen Parteien zu sprechen, sagte BSW-Spitzenkandidat Thomas Schulze zuletzt.
1: Ein BSW-Sprecher hat dieses Vorhaben auch nochmal bestätigt. Die Polizei hat bei einem Einsatz in Meerbusch bei Düsseldorf geschossen. Eine Person soll dabei schwer verletzt worden sein. Der Vorfall ist in der Nähe der Polizeiwache passiert. Warum geschossen wurde und was genau vorgefallen ist, dazu wollte die Polizei am Abend noch keine Angaben machen. Aus Gründen der Neutralität ermittelte das Polizeipräsidium Düsseldorf. Der Chef des CDU-Arbeitnehmerflügels Radke fordert bei der geplanten Steuerreform der Bundesregierung deutlich stärkere Entlastungen für die Bürger. Die Pläne blieben bisher weit hinter dem zurück, was nötig wäre, sagte er der Rheinischen Post. Es brauche mehr als mikroskopische Entlastungen, die man bestenfalls erahnen könne, so Radke. Um das zu finanzieren, forderte er, Subventionen abzubauen und auf die höhere Mütterrente zu verzichten. Fußball-Bundesligist VfB Stuttgart ist erfolgreich in die Champions-League-Saison gestartet. Die Schwaben setzten sich gegen den norwegischen Verein Viking Stavanger mit 3:1 durch. Alle drei Treffer für Stuttgart erzielte Ermedin Demirovic. Zweimal kam die Vorlage vom Nationalspieler Dennis Undav. Der FC Barcelona mit Trainer Hansi Flick gewann 5:1 gegen Feyenoord Rotterdam. 089
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1: Mit Florian Klaus. Bundeskanzler Merz ist weiterhin skeptisch gegenüber einem AfD-Verbotsverfahren. Er verwies dabei auf eine aus seiner Sicht sehr hohe Hürde. Außerdem glaube er nicht, dass ein Verbot das Problem lösen würde, wie er sagte. Im Bundestag hatte Merz die AfD vorher hart angegriffen. So warf er der Partei mit Blick auf den von ihr verwendeten Begriff Remigration vor, ethnische Säuberung betreiben zu wollen. Grünen-Fraktionsvize Autretsch hat der Bundesregierung vorgeworfen, angesichts steigender Ölpreise untätig zu bleiben. Er hat dem Redaktionsnetzwerk Deutschland gesagt, dass Ölkonzerne ihre Gewinne derzeit vervielfachen, auf Kosten derer, die tanken müssten. Darum brauche Deutschland eine Übergewinnsteuer, um kriegsbedingte Extragewinne abzuschöpfen. Die Regierung ist bei so einer Steuer gespalten. Die SPD ist dafür, Wirtschaftsministerin Reiche dagegen. Wenige Stunden nach der Beisetzung seines Vaters König Harald hat sich der neue norwegische König Haakon auf dem Schlossbalkon gezeigt. Tausende Menschen haben minutenlang applaudiert, als er gemeinsam mit seiner Frau Königin Mette-Marit herauskam. König Harald war zuvor nach einer Trauerprozession durch Oslo und einem Gottesdienst beigesetzt worden. Er war im Alter von 89 Jahren gestorben. Eine Weltkriegsbombe hat in Hamburg den Zugverkehr erheblich gestört. Inzwischen ist sie entschärft, wie die Feuerwehr mitgeteilt hat. Die 500-Pfund-Bombe hatte auf einer Baustelle an einer wichtigen Bahnstrecke gelegen, die Hamburg mit dem Norden und dem Westen Schleswig-Holsteins verbindet. Fußball-Bundesligist Stuttgart hat den erhofften Auftaktsieg in der Champions League feiern können. Mit 3:1 haben die Schwaben Viking Stavanger aus Norwegen geschlagen. Einen großen Anteil daran hatte Ermedin Demirovic, der alle 3 Tore geschossen hat. Er sagte nach dem Spiel bei DAZN:
2: Als Mannschaft können wir richtig stolz darauf sein, dass wir einen Gegner zu Hause klar geschlagen haben, würde ich sagen. Auch wenn es hinten raus einige Situationen gab, wo wir hätten besser machen können, defensiv als auch offensiv.
1: Ziel Nummer 1 für die Stuttgarter sei es jetzt, die Gruppenphase zu überstehen. 089
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